0: Strafe ist am Kreis.
1: Monson available. Sorry about that. En route to Monson. 1423.